0: Danke Freund, danke Freund, danke Freund, danke Freund.
1: Ah, sie online, man, sie online. Was?
2: Du kannst nicht. Tell him, Lee, das ist super. Tell him, Baba, tell him.